0: Meine Damen und Herren, hier ist der Kurzwellensender Die Stimme Türkiyes. Im Studio in Ankara begrüßen Sie
1: Kemal Çelik
0: und Ufuk Geçim. 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
1: Staatspräsident Recep Tayyip Erdogan hat gesagt, dass Türkei, Saudi-Arabien und Pakistan mit der Unterzeichnung des Mekka-Abkommens über die gemeinsame Verteidigung im vergangenen Monat eine starke Botschaft an die islamische Welt gesendet hätten. Erdogan sagte, dass es im Zusammenhang mit dem Abkommen positive Entwicklungen gebe. Er betonte, dass Türkei ihre Bemühungen fortsetze, der islamischen Welt dabei zu helfen, ihre Herausforderungen zu bewältigen. Ankara, so Erdogan weiter, habe sein Gewicht für die Region in die Waagschale geworfen. Wir können diese Angelegenheit nicht auf die leichte Schulter nehmen, sagte Erdogan.
0: Der Panama-Kanal will den Schiffsverkehr angesichts der zunehmenden Dürre weiter einschränken. Ursache ist das Wetterphänomen El Niño, das die Wasserstände der für den Betrieb des Kanals wichtigen Stauseen weiter sinken lässt. Der Panama-Kanal gehört zu den bedeutendsten Wasserstraßen der Welt. Rund 5% des globalen Seehandels werden über die rund 80 Kilometer lange Verbindung zwischen Atlantik und Pazifik abgewickelt. Für den Handel zwischen Asien und den USA ist der Kanal besonders wichtig, da er Schiffe auf deutlich kürzeren Routen verkehren lässt und dadurch Transportkosten und Transitzeiten reduziert. Nach einem dem panamaischen Parlament vorgelegten Plan soll die Zahl der Schiffsdurchfahrten ab Oktober auf durchschnittlich 29,5 pro Tag begrenzt werden.

0: täglichen Durchfahrten wegen der anhaltenden Trockenheit von 36 auf 32 reduziert. Die erneute Einschränkung verdeutlicht die wachsenden Auswirkungen der Wasserknappheit auf eine der wichtigsten Handelsrouten der Welt.
1: 13 Menschen wurden verletzt, nachdem die Houthis einen Raketen- und Drohnenangriff auf Saudi-Arabien verübt hatten. Die Angriffe trafen drei Städte, Khamis, Mushaid, Abha und Taif, wobei die Verletzungen von leicht bis mittelschwer reichten. Laut der von Saudi-Arabien geführten Koalition beschädigten herabfallende Trümmer zudem 7 Häuser und 2 Fahrzeuge. Koalitionssprecher Turki al-Malki warf den Houthis vor, gezielt Zivilisten und Infrastruktur anzugreifen. Der Angriff folgte auf Behauptungen der Houthis. Saudische Kampfflugzeuge hätten 54 Luftangriffe in Jemen geflogen, die die vom Iran unterstützte Gruppe als nicht unbeantwortet bezeichnete.
0: Russland und die Ukraine wollen nach Darstellung von US-Präsident Donald Trump auf Angriffe auf gegnerische Energieanlagen verzichten. Das teilte Trump auf seiner Plattform Truth Social mit, ohne weitere Details zu nennen. Der Kreml reagierte bisher nicht offiziell auf Trumps Erklärung. Der ukrainische Präsident Volodymyr Zelensky zeigte sich in einem Beitrag auf der Online-Plattform X hingegen skeptisch. Die Ukraine habe ihren Partnern vorgeschlagen, mit Russland ein Abkommen zum Schutz kritischer Infrastruktur zu vereinbaren. Geschützt werden müssten Nahrungsmittel, Energie und andere lebenswichtige Grundlagen, da russische Angriffe vor allem auf diese Bereiche zielten, schrieb er. Zugleich äußerte Zelensky Zweifel daran, dass Russland eine solche Vereinbarung tatsächlich einhalten würde. Sollten die Partner der Ukraine jedoch gewährleisten können, dass Russland auf Angriffe verzichtet.
1: Die Vereinten Nationen haben ihre tiefe Besorgnis über die anhaltenden israelischen Angriffe im Gazastreifen und die zunehmenden Folgen für die Zivilbevölkerung zum Ausdruck gebracht. Nach UN-Angaben werden weiterhin Zivilisten getötet und verletzt. UN-Sprecher Farhan Haq sagte in New York, das UN-Büro für die Koordinierung humanitärer Angelegenheiten sei insbesondere über Berichte über zivile Opfer bei Angriffen auf Wohngebiete besorgt. Allein in der vergangenen Woche seien nach Angaben des UN-Kinderhilfswerks UNICEF 9 Kinder bei israelischen Angriffen getötet und 13 weitere verletzt worden. Unter den Getöteten seien auch eine schwangere Frau und ihr ungeborenes Kind gewesen, sagte Haq. Auch am Wochenende seien in verschiedenen Teilen des Gazastreifens israelische Luftangriffe, Artilleriebeschuss sowie Angriffe vom Boden

0: Politische Gouvernement aus Jerusalem warnt davor, dass israelische Gruppen versuchen, die religiösen Praktiken rund um die Al-Aqsa-Moschee zu verändern. Offiziellen Angaben zufolge halten sogenannte Tempelgruppen, jüdisch-nationalistische und religiöse Organisationen, wiederholt Gebete auf dem Friedhof Bab al-Rahma ab, bewerben ihn als jüdische Gebetsstätte und rufen nun zu wöchentlichen Versammlungen in der Nähe muslimischer Gräber auf. Das Gouvernement betont, dass das gesamte 14,4 Hektar große Gelände der Al-Aqsa-Moschee ein ausschließlich islamischer Gebetsort bleibt. Es warnt davor, dass eine Normalisierung dieser Praktiken zu einer dauerhaften Präsenz jüdischer Gruppen rund um die Moschee führen könnte.
1: Bei einem israelischen Drohnenangriff auf ein Fahrzeug im Norden des Gazastreifens ist nach palästinensischen Angaben ein Mensch getötet worden. Eine Drohne der israelischen Armee habe im Viertel Al-Saftawi in Gazastadt ein Auto angegriffen, hieß es. Bei dem Angriff wurden demnach zudem mehrere Menschen verletzt. Seit Beginn der israelischen Angriffe am Vortag wurden damit im Gazastreifen insgesamt drei Palästinenser getötet. Nach palästinensischen Angaben wurden bei den Angriffen außerdem rund 30 Menschen verletzt, darunter 4 Kinder.
0: Im Rechtsstreit um verschärfte Auflagen bei der Briefwahl in den USA hat die Regierung von Präsident Trump vor dem obersten Gerichtshof eine Niederlage erlitten. Der Supreme Court lehnte es ab, neue Regeln durchzusetzen, die strengere Vorgaben für per Post versandte Stimmzettel vorsahen. Damit bleibt die Regierung vor den wichtigen Kongresswahlen im November ausgesetzt. Es sei unwahrscheinlich, dass die Regierung mit ihrer Anfechtung der einstweiligen Verfügung eines unteren Gerichts in der Sache Erfolg haben werde, hieß es in der knappen Begründung. Das Justizministerium hatte vergeblich versucht, die einstweilige Verfügung des untergeordneten Gerichts aufheben zu lassen. Die US-Regierung wollte über den obersten Gerichtshof erwirken, dass ihre strikteren Briefwahlregeln doch noch vor den Zwischenwahlen eingeführt werden.
1: Das Büro des Generalinspekteurs des Pentagons erklärte, die 4-monatige Luftkampagne gegen den Iran, die Operation Epic Fury, habe die US-Munitionsbestände stark reduziert und Versorgungsengpässe offengelegt. Zwischen Ende Februar und Juni kostete die Operation 33 Milliarden Dollar, davon allein über 22 Milliarden für Munition. Zu den Verlusten zählten 4 zerstörte F-15, eine beschädigte F-35 und 7 beschädigte Tankflugzeuge sowie bis zu 30 abgeschossene Drohnen. Der Generalinspektor warnt nun vor Engpässen bei Präzisionsraketen und Abfangraketen. Präsident Donald Trump wies die Kritik zurück und erklärte, amerikanische Fabriken produzierten exzellentere und fortschrittlichere Waffen als je zuvor.
0: Dario Amodei, CEO von Anthropic, warnte davor, dass sich künstliche Intelligenz schneller entwickelt als die zu ihrer Kontrolle vorgesehenen Sicherheitsvorkehrungen und forderte Technologieunternehmen auf, das Tempo zu drosseln. Er schlug unabhängige Gutachter, gemeinsame Sicherheitsstandards und internationale Abkommen vor und verwies auf jüngste Sicherheitsvorfälle mit KI-Agenten als Beweis für die Notwendigkeit stärkerer Schutzmaßnahmen. Microsoft präsentierte derweil sein eigenes Rahmenwerk für humanistische KI und betonte, dass der Mensch die Kontrolle behalten müsse, mit der einfachen Botschaft: Der Mensch ist wichtiger als KI.
1: Von der Stimme von Türkiye hörten Sie die Nachrichten.
0: Meine Damen und Herren, Sie hören jetzt das Lied Bir Garip Aşk Bestesi, gesungen von Kıraç.

In der vorherigen Folge hatten wir, liebe Zuhörerinnen und Zuhörer, in der Wüste den Blick zum Himmel erhoben und in der Finsternis nach einem Licht gesucht. Doch wie kann es sein, dass ein Stern vom Himmel herabsteigt und über Jahrhunderte hinweg auf den Steinen eines Tempels weiterlebt? Nun folgen wir diesem Licht ins Herz Palästinas, also nach Bethlehem. Doch diesmal befindet sich der Stern, den wir suchen, nicht am Himmel, sondern in den Tiefen eines Tempels auf einem Stein. Um ein Symbol zu verstehen, muss man zunächst die Territorien kennen, aus dem es erwächst. Unmittelbar neben Jerusalem, inmitten von Olivenbäumen, bewachsenen Hügeln, erhebt sich die alte palästinensische Stadt Bethlehem. Sie ist eines der lebendigsten Symbole des östlichen Christentums, des einheimischen arabisch-christlichen Erbes Palästinas und des seit Jahrhunderten bestehenden Glaubensgefüges. Im Zentrum der Stadt befindet sich ein Ort, um den sich all diese Geschichte rankt. Die Geburtskirche und die darunterliegende Geburtsgrotte. Die christliche Tradition erkannte diese Grotte mit ihrer niedrigen Decke schon lange vor dem Bau großer Kirchen als den Ort an, an dem Jesus Christus geboren wurde. Im Jahr 339 unter Kaiser Konstantin wurde die erste große Basilika über der heiligen Grotte errichtet. Das Bauwerk wurde im 6. Jahrhundert unter Justinian wieder aufgebaut. Die UNESCO hat dieses Kulturgut Palästinas im Jahr 2012 unter den Namen Geburtsort Jesu, die Geburtskirche und der Pilgerweg in die Liste des Weltkulturerbes aufgenommen und damit unter Schutz gestellt. Diese Eintragung ist auch ein Zeichen für das tief verwurzelte Erbe, das Palästina zur Weltkulturgeschichte beigetragen hat. Wenn man durch das Tor der Geburtskirche tritt, begegnet man einer vielschichtigen Geschichte. Mosaikreste aus dem 4. Jahrhundert, imposante Steinsäulen aus dem 6. Jahrhundert und Darstellungen von Heiligen aus der Zeit des Kreuzfahrerreiches im 12. Jahrhundert stehen in diesem Bauwerk Seite an Seite. Während der Zeit der Kreuzzüge trafen sich unter diesem Dach lateinische Christen aus dem Westen mit den alten Gemeinden des Ostens, die in diesen Gegenden lebten, und verschiedene christliche Traditionen haben ihre Spuren in ein und demselben Bauwerk hinterlassen. Auch wenn die Zeit verging und sich die Reiche wandelten, hat das Gedächtnis dieses Ortes seine Existenz bewahrt. Wenn man die schmale Treppe unterhalb der Kirche hinabsteigt, gelangt man tatsächlich zum Zentrum dieses Gedächtnisses. Wenn Sie die Geburtsgrotte betreten, werden Sie von einer niedrigen Decke und einem mystischen Weihrauchdampf empfangen. In diesem Raum, den Sie mit gesenktem Kopf betreten, befindet sich direkt unter dem Geburtsaltar, genau in der Mitte des Marmorbodens, ein 14-zackiger silberner Stern. Um den Stern herum ist die lateinische Inschrift Hic de Virgin Maria Jesus Christus Natus Est eingraviert. Das bedeutet, hier wurde Jesus Christus von der Jungfrau Maria geboren. Unter diesem Satz ist die Jahreszahl 1717 zu lesen. Dieses Datum gibt an, wann die katholischen Franziskaner den silbernen Stern in den Marmor eingelassen haben. Genau in der Mitte des Sterns befindet sich eine kreisförmige Öffnung. Pilger, die diesen Ort besuchen, können ihre Hände durch diese Öffnung hindurchstecken und so direkten Kontakt mit dem Felsen herstellen, von dem man glaubt, dass dort die Geburt stattfand. Um den Stern herum hängen 15 silberne Öllampen, die ununterbrochen brennen. Diese Lampen sind unter den alten Konfessionen aufgeteilt, die die Schirmherrschaft über die Kirche übernommen haben. 6 Lampen gehören der griechisch-orthodoxen, 5 der armenisch-apostolischen,

0: und 4 der lateinisch-katholischen Gemeinde. Dass der Stern 14 Seiten hat, ist kein Zufall. Historiker und Forscher bringen diese Zahl mit 2 zentralen Erzählungen der Heiligen Schrift in Verbindung. An erster Stelle steht dabei die Ahnentafel zu Beginn des Matthäus-Evangeliums. Dem Text zufolge vergingen 14 Generationen von Abraham bis König David, 14 von David bis zum babylonischen Exil und 14 vom Exil bis Jesus Christus. Die Zahl symbolisiert die Vollendung einer Abfolge. Eine spätere symbolische Deutung der Zahl 14 stellt zudem eine Verbindung zu den 14 Stationen der Via Dolorosa, also dem Leidensweg in Jerusalem, her. So verbindet der Stern symbolisch die Geburt in Bethlehem mit dem Leidensweg in Jerusalem durch dieselbe Zahl. Dieses Licht, das in der Glaubensüberlieferung als Stern von Bethlehem oder Stern des Ostens bekannt ist und von dem erzählt wird, dass es die Weißen aus dem Osten geleitet habe, hat auch die Aufmerksamkeit von Astronomiegeschichtlern auf sich gezogen. Wissenschaftler ziehen einen möglichen Kometenvorbeiflug, die Konjunktion von Jupiter und Saturn oder eine helle Supernova-Explosion, die zu jener Zeit am Himmel stattgefunden haben könnten, als mögliche Naturereignisse in Betracht, die hinter dieser Erzählung stehen könnten. Die Geschichte dieses silbernen Sterns beschränkte sich jedoch nicht nur auf Glauben und Astronomie, sondern rückte im 19. Jahrhundert in den Mittelpunkt der internationalen Diplomatie. Im Jahr 1847 wurde der silberne Stern aus der Höhle entfernt und verschwand. Dieses Ereignis vertiefte die Meinungsverschiedenheiten zwischen den christlichen Konfessionen noch weiter. Frankreich und Russland, die die Kontrolle und die Obhut über die heiligen Stätten an sich reißen wollten, übten starken diplomatischen Druck auf das Osmanische Reich aus. Dieser durch das Verschwinden des Sterns eskalierende Streit verschärfte die Rivalität zwischen Frankreich und Russland sowie den Druck auf die Osmanen noch weiter. Diese Spannungen spielten im Vorfeld des 1853 beginnenden Krimkrieges eine wichtige Rolle. Um die Krise zu lösen und das Gleichgewicht in der Region zu wahren, veranlasste die osmanische Regierung 1853 die Anfertigung eines neuen silbernen Sterns. Dieser Stern, der auf Anordnung von Sultan Abdülmecid dorthin gebracht und an seinen Platz in der Höhle angebracht wurde, ist der Stern, der heute noch in der Geburtsgrotte aufbewahrt wird. Dies zeigt, dass ein Symbol nicht nur ein religiöses Zeichen ist, sondern auch in direktem Zusammenhang mit Diplomatie, Politik und den historischen Machtverhältnissen in Palästina steht. Wenn Sie heute nach Bethlehem reisen, werden Sie feststellen, dass neben den griechisch-orthodoxen, armenischen und katholischen Traditionen auch die palästinensischen christlichen Gemeinschaften, die in dieser Region beheimatet sind, dieses uralte Erbe am Leben erhalten. Gebete und Gottesdienste, die in verschiedenen Sprachen vorgetragen werden, hallen weiterhin von den Felsen dieser Höhle wider. Um diesen Stern in Bethlehem herum vereinen sich Jahrhunderte langer Glaube, Diplomatie, das osmanische Erbe, der UNESCO-Schutz und das tief verwurzelte Gedächtnis Palästinas. Werte Zuhörer, in der nächsten Folge werden wir vom unterirdischen Silberstern in Bethlehem zur goldenen Kuppel übergehen, die sich über dem Himmel von Jerusalem erhebt. Wir werden über die architektonische Gestaltung, die Proportionen und die akustische Eigenschaften der Kubbetus Sahra sprechen. Auf Wiederhören!
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1: Willkommen zu unserer Sendung Kulinarische Reise. Heute begeben wir uns auf die Spur eines Genusses, der den Schlaf vertreibt, Gespräche vertieft, Ideen entfacht und sogar Revolutionen inspiriert hat, des Kaffees. Einst war er eine wild wachsende Pflanze in den Bergen des Jemen, doch in Istanbul wurde er zu einer Kultur, von dort aus gelangte er nach Wien und veränderte das gesellschaftliche Leben Europas. Als eines der meist konsumierten Getränke der Welt erzählt Kaffee mit jedem Schluck eine jahrtausendealte Geschichte. Milliarden von Menschen beginnen ihren Morgen mit einer Tasse Kaffee, legen am Nachmittag eine Kaffeepause ein und verbringen ihre Abende bei einer guten Tasse Kaffee und anregenden Gesprächen. Doch woher stammt dieses schwarze Wunder und wie hat es die Welt erobert? Die Ursprünge des Kaffees werden in Geschichten erzählt, in denen sich Geschichte und Legende miteinander verweben. Der bekanntesten Legende zufolge lebte im 9. Jahrhundert in der äthiopischen Region Kaffa ein Hirte namens Kaldi. Eines Tages bemerkte er, dass seine Ziegen ungewöhnlich lebhaft wurden, nachdem sie die roten Früchte eines bestimmten Strauchs gefressen hatten. Neugierig kostete auch Kaldi diese Früchte und verspürte selbst eine deutliche Wachheit und neue Energie. Er berichtete den Derwischen der Region von seiner Entdeckung und so beginnt der Legende nach die Geschichte des Kaffees. Historische Quellen zeigen jedoch, dass die eigentliche Reise des Kaffees als Getränk im 15. Jahrhundert im Jemen begann. Jemenitische Sufis rösteten die Kaffeebohnen und bereiteten daraus mit heißem Wasser einen Aufguss zu, um während ihrer nächtlichen Gebete wach zu bleiben. Dieser erste Kaffee war noch kein Genussmittel im heutigen Sinne, sondern vielmehr eine spirituelle Hilfe, die den Geist wach und den Körper leistungsfähig hielt. Die gerösteten Kaffeebohnen wurden mit Kamelkarawanen aus dem Jemen zunächst nach Mekka und Medina transportiert und traten anschließend ihre lange Reise in die Gebiete des Osmanischen Reiches an. Eine Schlüsselrolle spielte dabei der Hafen Mokka an der Küste des Roten Meeres. Da im 15. und 16. Jahrhundert nahezu der gesamte Kaffeeexport der Welt über diesen Hafen abgewickelt wurde, war Mokka weit mehr als nur ein Hafen. Er wurde zum ersten Tor der weltweiten Geschichte des Kaffees. Noch heute erinnert die Bezeichnung Mokka an diesen berühmten Ort. Mitte des 16. Jahrhunderts gelangte der Kaffee mit jemenitischen Händlern nach Istanbul. Einer Überlieferung zufolge wurde er dort erstmals dem osmanischen Sultan serviert. Dieser war vom Geschmack des neuen Getränks so begeistert, dass er die Eröffnung von Kaffeehäusern erlaubte. So verbreitete sich der Kaffee rasch im gesamten Osmanischen Reich. Im Jahr 1554 eröffneten zwei Händler, Hakem aus Aleppo und Schems aus Damaskus in Tahtakale, das erste Kaffeehaus Istanbuls. Der dort servierte Kaffee gilt als einer der frühesten Vorläufer des heutigen türkischen Kaffees. Die Kaffeebohnen wurden zunächst langsam über kleinen Holzkohlefeuern geröstet und anschließend zu einem feinen Pulver gemahlen. Dieses Kaffeepulver wurde zusammen mit kaltem Wasser in einer kupfernen Jezve, einer traditionellen Kaffeekanne, langsam

0: Erhitzt der beim Kochen entstehende Schaum wurde auf die Tassen verteilt. Danach wurde der Kaffee noch einmal kurz erhitzt und kurz vor dem Überkochen vom Feuer genommen. Der Zucker wurde nicht nachträglich hinzugefügt, sondern bereits während der Zubereitung. So entschied sich schon vor dem Kochen, ob der Kaffee ungesüßt, leicht gesüßt oder süß serviert wurde. Der Kaffee wurde nicht gefiltert, sondern mitsamt seinem Satz in kleinen Tassen gereicht. Genau diese Zubereitungsweise bildet bis heute die Grundlage jener Kaffeetradition, die weltweit als türkischer Kaffee bekannt ist. Die Reise des Kaffees vom Osmanischen Reich nach Europa wurde durch Kriege, Handel und Diplomatie geprägt. Nach der zweiten Wiener Belagerung im Jahr 1683 veränderten die Kaffeesäcke, die das osmanische Heer beim Rückzug zurückließ, den Lauf der europäischen Kaffeegeschichte. Der Überlieferung nach erkannte der aus Polen stammende Georg Franz Kolschicki, der als Dolmetscher tätig gewesen war und Sprache sowie Bräuche der Osmanen kannte, den Wert der Kaffeebohnen, eröffnete daraufhin das erste Kaffeehaus Wiens. Um den kräftigen Geschmack des Kaffees abzumildern, begannen die Wiener, Milch und Honig hinzuzufügen. Aus diesem Wunsch nach einem milderen Geschmack entstand schließlich die Wiener Melange, die bis heute als Symbol der Wiener Kaffeekultur gilt. Schon bald eröffneten auch in Paris und London die ersten Kaffeehäuser. In Europa wurden sie zu Zentren der Aufklärung. Man erzählt, dass Voltaire in Frankreich und Isaac Newton in England viele Stunden in Kaffeehäusern verbrachten. In England wurden Kaffeehäuser sogar als Penny Universities, also Universitäten für einen Penny, bezeichnet, denn für den Preis einer Tasse Kaffee erhielt man Zugang zu Wissen, Diskussionen und den neuesten Nachrichten. In Italien wiederum begann mit der Erfindung der Espressomaschine ein neues Kapitel der Kaffeegeschichte. Im Jahr 1901 entwickelte der Ingenieur Luigi Bezzera die erste moderne Espressomaschine. Der unter hohem Druck in kurzer Zeit zubereitete Espresso legte den Grundstein der italienischen Kaffeekultur. Dabei besitzt jede Kaffeespezialität ihren eigenen Charakter. Der Cappuccino wird durch Milch und Milchschaum besonders mild und daher traditionell vor allem am Morgen getrunken. Der Espresso hingegen überzeugt mit seinem intensiven Aroma und seiner kleinen Portion, ideal für eine schnelle Energiepause am Nachmittag. Trotz all dieser Entwicklungen hat der türkische Kaffee seinen einzigartigen Platz bis heute bewahrt. Im Jahr 2013 nahm die UNESCO die Kultur und Tradition des türkischen Kaffees in die Liste des immateriellen Kulturerbes der Menschheit auf. Damit wurde international anerkannt, dass türkischer Kaffee weit mehr ist als nur ein Getränk. Er ist ein bedeutendes Kulturgut. Auf dieser Reise, die in den Bergen des Jemen begann, spielte Istanbul eine ganz besondere Rolle. Die Stadt übernahm den Kaffee aus dem Osten, vervollkommnete seine Zubereitung in den traditionellen Kupferkännchen und brachte ihn schließlich in den Westen. Auch die Kultur der Kaffeehäuser entwickelte sich in Istanbul und verbreitete sich von dort aus in viele Teile der Welt. Der Kaffee legte Tausende von Kilometern zurück und erhielt in jeder Region einen eigenen Geschmack und eine eigene Bedeutung. Doch sein eigentlicher Kern blieb stets derselbe: Menschen zusammenzubringen und Gespräche zu beginnen. Zum Abschluss unserer heutigen Reise möchte ich Ihnen ein türkisches Sprichwort mit auf den Weg geben. Eine Tasse Kaffee bleibt 40 Jahre in Erinnerung. Dieses Sprichwort macht deutlich, dass türkischer Kaffee nicht nur ein Getränk ist, sondern auch ein Symbol für Freundschaft, Gastfreundschaft und Wertschätzung. Die Erinnerungen, die mit einer gemeinsam getrunkenen Tasse Kaffee verbunden sind, bleiben über viele Jahre bestehen und die erwiesene Gastfreundschaft wird niemals vergessen. Wir freuen uns darauf, Sie auch in unserer nächsten Sendung wieder auf eine genussvolle Reise mitzunehmen. Bis dahin, auf Wiederhören.
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0: Meine Damen und Herren, hier ist der Kurzwellensender Die Stimme Türkiyes. 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
1: Kemal Çelik
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1: Staatspräsident Recep Tayyip Erdogan hat gesagt, dass Türkei, Saudi-Arabien und Pakistan mit der Unterzeichnung des Mekka-Abkommens über die gemeinsame Verteidigung im vergangenen Monat eine starke Botschaft an die islamische Welt gesendet hätten. Erdogan sagte, dass es im Zusammenhang mit dem Abkommen positive Entwicklungen gebe. Er betonte, dass Türkei ihre Bemühungen fortsetze, der islamischen Welt dabei zu helfen, ihre Herausforderungen zu bewältigen. Ankara, so Erdogan weiter, habe sein Gewicht für die Region in die Waagschale geworfen. Wir können diese Angelegenheit nicht auf die leichte Schulter nehmen, sagte Erdogan.
0: Der Panama-Kanal will den Schiffsverkehr angesichts der zunehmenden Dürre weiter einschränken. Ursache ist das Wetterphänomen El Niño, das die Wasserstände der für den Betrieb des Kanals wichtigen Stauseen weiter sinken lässt. Der Panama-Kanal gehört zu den bedeutendsten Wasserstraßen der Welt. Rund 5% des globalen Seehandels werden über die rund 80 Kilometer lange Verbindung zwischen Atlantik und Pazifik abgewickelt. Für den Handel zwischen Asien und den USA ist der Kanal besonders wichtig, da er Schiffe auf deutlich kürzeren Routen verkehren lässt und dadurch Transportkosten und Transitzeiten reduziert. Nach einem dem panamaischen Parlament vorgelegten Plan soll die Zahl der Schiffsdurchfahrten ab Oktober auf durchschnittlich 29,5 pro Tag begrenzt werden. Im August waren noch rund

0: wegen der anhaltenden Trockenheit von 36 auf 32 reduziert. Die erneute Einschränkung verdeutlicht die wachsenden Auswirkungen der Wasserknappheit auf eine der wichtigsten Handelsrouten der Welt.
1: 13 Menschen wurden verletzt, nachdem die Houthis einen Raketen- und Drohnenangriff auf Saudi-Arabien verübt hatten. Die Angriffe trafen drei Städte, Khamis, Mushaid, Abha und Taif, wobei die Verletzungen von leicht bis mittelschwer reichten. Laut der von Saudi-Arabien geführten Koalition beschädigten herabfallende Trümmer zudem 7 Häuser und 2 Fahrzeuge. Koalitionssprecher Turki al-Malki warf den Houthis vor, gezielt Zivilisten und Infrastruktur anzugreifen. Der Angriff folgte auf Behauptungen der Houthis, saudische Kampfflugzeuge hätten 54 Luftangriffe in Jemen geflogen, die die vom Iran unterstützte Gruppe als nicht unbeantwortet bezeichnete.
0: Russland und die Ukraine wollen nach Darstellung von US-Präsident Donald Trump all auf Angriffe auf gegnerische Energieanlagen verzichten. Das teilte Trump auf seiner Plattform Truth Social mit, ohne weitere Details zu nennen. Der Kreml reagierte bisher nicht offiziell auf Trumps Erklärung. Der ukrainische Präsident Volodymyr Zelensky zeigte sich in einem Beitrag auf der Online-Plattform X hingegen skeptisch. Die Ukraine habe ihren Partnern vorgeschlagen, mit Russland ein Abkommen zum Schutz kritischer Infrastruktur zu vereinbaren. Geschützt werden müssten Nahrungsmittel, Energie und andere lebenswichtige Grundlagen, da russische Angriffe vor allem auf diese Bereiche zielten, schrieb er. Zugleich äußerte Zelensky Zweifel daran, dass Russland eine solche Vereinbarung tatsächlich einhalten würde. Sollten die Partner der Ukraine jedoch gewährleisten können, dass Russland auf Angriffe verzichtet.
1: Die Vereinten Nationen haben ihre tiefe Besorgnis über die anhaltenden israelischen Angriffe im Gazastreifen und die zunehmenden Folgen für die Zivilbevölkerung zum Ausdruck gebracht. Nach UN-Angaben werden weiterhin Zivilisten getötet und verletzt. UN-Sprecher Farhan Haq sagte in New York, das UN-Büro für die Koordinierung humanitärer Angelegenheiten sei insbesondere über Berichte über zivile Opfer bei Angriffen auf Wohngebiete besorgt. Allein in der vergangenen Woche seien nach Angaben des UN-Kinderhilfswerks UNICEF 9 Kinder bei israelischen Angriffen getötet und 13 weitere verletzt worden. Unter den Getöteten seien auch eine schwangere Frau und ihr ungeborenes Kind gewesen, sagte Haq. Auch am Wochenende seien in verschiedenen Teilen des Gazastreifens israelische Luftangriffe, Artilleriebeschuss sowie Angriffe vom Boden und vom Meer aus fortgesetzt worden. Gleichzeitig verschärfte sich die humanitäre Lage durch die anhaltenden Beschränkungen für Hilfslieferungen. Besonders problematisch seien Engpässe bei Treibstoff, Motoröl und Ersatzteilen. Diese machten die ohnehin fragile Versorgung mit Wasser, Abwasserentsorgung und anderen grundlegenden Dienstleistungen noch anfälliger.
0: Von der Stimme Türkis hören Sie weitere Nachrichten. Das palästinensische Gouvernement Ost-Jerusalem warnt davor, dass israelische Gruppen versuchen, die religiösen Praktiken rund um die Al-Aqsa-Moschee zu verändern. Offiziellen Angaben zufolge halten sogenannte Tempelgruppen, jüdisch-nationalistische und religiöse Organisationen, wiederholt Gebete auf dem Friedhof Bab al-Rahma ab, bewerben ihn als jüdische Gebetsstätte und rufen nun zu wöchentlichen Versammlungen in der Nähe muslimischer Gräber auf. Das Gouvernement betont, dass das gesamte 14,4 Hektar große Gelände der Al-Aqsa-Moschee ein ausschließlich islamischer Gebetsort bleibt. Es warnt davor, dass eine Normalisierung dieser Praktiken zu einer dauerhaften Präsenz jüdischer Gruppen rund um die Moschee führen könnte.
1: Bei einem israelischen Drohnenangriff auf ein Fahrzeug im Norden des Gazastreifens ist nach palästinensischen Angaben ein Mensch getötet worden. Eine Drohne der israelischen Armee habe im Viertel Al-Saftawi in Gazastadt ein Auto angegriffen, hieß es. Bei dem Angriff wurden demnach zudem mehrere Menschen verletzt. Seit Beginn der israelischen Angriffe am Vortag wurden damit im Gazastreifen insgesamt 3 Palästinenser getötet. Nach palästinensischen Angaben wurden bei den Angriffen außerdem rund 30 Menschen verletzt, darunter 4 Kinder.
0: Im Rechtsstreit um verschärfte Auflagen bei der Briefwahl in den USA hat die Regierung von Präsident Trump vor dem obersten Gerichtshof eine Niederlage erlitten. Der Supreme Court lehnte es ab, neue Regeln durchzusetzen, die strengere Vorgaben für per Post versandte Stimmzettel vorsahen. Damit bleibt die Regierung vor den wichtigen Kongressen.

0: Bundestagswahlen im November ausgesetzt. Es sei unwahrscheinlich, dass die Regierung mit ihrer Anfechtung der einstweiligen Verfügung eines unteren Gerichts in der Sache Erfolg haben werde, hieß es in der knappen Begründung. Das Justizministerium hatte vergeblich versucht, die einstweilige Verfügung des untergeordneten Gerichts aufheben zu lassen. Die US-Regierung wollte über den obersten Gerichtshof erwirken, dass ihre strikteren Briefwahlregeln doch noch vor den Zwischenwahlen eingeführt werden.
1: Das Büro des Generalinspektors des Pentagons erklärte, die viermonatige Luftkampagne gegen den Iran, die Operation Epic Fury, habe die US-Munitionsbestände stark reduziert und Versorgungsengpässe offengelegt. Zwischen Ende Februar und Juni kostete die Operation 33 Milliarden Dollar, davon allein über 22 Milliarden für Munition. Zu den Verlusten zählten 4 zerstörte F-15, eine beschädigte F-35 und 7 beschädigte Tankflugzeuge sowie bis zu 30 abgeschossene Drohnen. Der Generalinspektor warnt nun vor Engpässen bei Präzisionsraketen und Abfangraketen. Präsident Donald Trump wies die Kritik zurück und erklärte, amerikanische Fabriken produzierten exzellentere und fortschrittlichere Waffen als je zuvor.
0: Dario Amodei, CEO von Anthropic, warnte davor, dass sich künstliche Intelligenz schneller entwickelt als die zu ihrer Kontrolle vorgesehenen Sicherheitsvorkehrungen und forderte Technologieunternehmen auf, das Tempo zu drosseln. Er schlug unabhängige Gutachter, gemeinsame Sicherheitsstandards und internationale Abkommen vor und verwies auf jüngste Sicherheitsvorfälle mit KI-Agenten als Beweis für die Notwendigkeit stärkerer Schutzmaßnahmen. Microsoft präsentierte derweil sein eigenes Rahmenwerk für humanistische KI und betonte, dass der Mensch die Kontrolle behalten müsse, mit der einfachen Botschaft, der Mensch ist wichtiger als KI.
1: Von der Stimme von Türkei hörten Sie die Nachrichten.
0: Meine Damen und Herren, Sie hören jetzt das Lied Bir Garip Aşk Bestesi, gesungen von Kıraç.

In der vorherigen Folge hatten wir, liebe Zuhörerinnen und Zuhörer, in der Wüste den Blick zum Himmel erhoben und in der Finsternis nach einem Licht gesucht. Doch wie kann es sein, dass ein Stern vom Himmel herabsteigt und über Jahrhunderte hinweg auf den Steinen eines Tempels weiterlebt? Nun folgen wir diesem Licht ins Herz Palästinas, also nach Bethlehem. Doch diesmal befindet sich der Stern, den wir suchen, nicht am Himmel, sondern in den Tiefen eines Tempels auf einem Stein. Um ein Symbol zu verstehen, muss man zunächst die Territorien kennen, aus dem es erwächst. Unmittelbar neben Jerusalem, inmitten von Olivenbäumen, bewachsenen Hügeln, erhebt sich die alte palästinensische Stadt Bethlehem. Sie ist eines der lebendigsten Symbole des östlichen Christentums, des einheimischen arabisch-christlichen Erbes Palästinas und des seit Jahrhunderten bestehenden Glaubensgefüges. Im Zentrum der Stadt befindet sich ein Ort, um den sich all diese Geschichte rankt. Die Geburtskirche und die darunterliegende Geburtsgrotte. Die christliche Tradition erkannte diese Grotte mit ihrer niedrigen Decke schon lange vor dem Bau großer Kirchen als den Ort an, an dem Jesus Christus geboren wurde. Im Jahr 339 unter Kaiser Konstantin wurde die erste große Basilika über der heiligen Grotte errichtet. Das Bauwerk wurde im 6. Jahrhundert unter Justinian wieder aufgebaut. Die UNESCO hat dieses Kulturgut Palästinas im Jahr 2012 unter den Namen Geburtsort Jesu, die Geburtskirche und der Pilgerweg in die Liste des Weltkulturerbes aufgenommen und damit unter Schutz gestellt. Diese Eintragung ist auch ein Zeichen für das tief verwurzelte Erbe, das Palästina zur Weltkulturgeschichte beigetragen hat. Wenn man durch das Tor der Geburtskirche tritt, begegnet man einer vielschichtigen Geschichte. Mosaikreste aus dem 4. Jahrhundert, imposante Steinsäulen aus dem 6. Jahrhundert und Darstellungen von Heiligen aus der Zeit des Kreuzfahrerreiches

bis im 12. Jahrhundert stehen in diesem Bauwerk Seite an Seite. Während der Zeit der Kreuzzüge trafen sich unter diesem Dach lateinische Christen aus dem Westen mit den alten Gemeinden des Ostens, die in diesen Gegenden lebten, und verschiedene christliche Traditionen haben ihre Spuren in ein und demselben Bauwerk hinterlassen. Auch wenn die Zeit verging und sich die Reiche wandelten, hat das Gedächtnis dieses Ortes seine Existenz bewahrt. Wenn man die schmale Treppe unterhalb der Kirche hinabsteigt, gelangt man tatsächlich zum Zentrum dieses Gedächtnisses. Wenn Sie die Geburtsgrotte betreten, werden Sie von einer niedrigen Decke und einem mystischen Weihrauchdampf empfangen. In diesem Raum, den Sie mit gesenktem Kopf betreten, befindet sich direkt unter dem Geburtsaltar, genau in der Mitte des Marmorbodens, ein 14-zackiger silberner Stern. Um den Stern herum ist die lateinische Inschrift Hic de Virgin Maria Jesus Christus Natus Est eingraviert. Das bedeutet, hier wurde Jesus Christus von der Jungfrau Maria geboren. Unter diesem Satz ist die Jahreszahl 1717 zu lesen. Dieses Datum gibt an, wann die katholischen Franziskaner den silbernen Stern in den Marmor eingelassen haben. Genau in der Mitte des Sterns befindet sich eine kreisförmige Öffnung. Pilger, die diesen Ort besuchen, können ihre Hände durch diese Öffnung hindurchstecken und so direkten Kontakt mit dem Felsen herstellen, von dem man glaubt, dass dort die Geburt stattfand. Um den Stern herum hängen 15 silberne Öllampen, die ununterbrochen brennen. Diese Lampen sind unter den alten Konfessionen aufgeteilt, die die Schirmherrschaft über die Kirche übernommen haben. 6 Lampen gehören der griechisch-orthodoxen, 5 der armenisch-apostolischen und 4 der lateinisch-katholischen Gemeinde. Dass der Stern 14 Sacken hat, ist kein Zufall. Historiker und Forscher bringen diese Zahl mit 2 zentralen Erzählungen der Heiligen Schrift in Verbindung. An erster Stelle steht dabei die Ahnentafel zu Beginn des Matthäus-Evangeliums. Dem Text zufolge vergingen 14 Generationen von Abraham bis König David, 14 von David bis zum babylonischen Exil und 14 vom Exil bis Jesus Christus. Die Zahl symbolisiert die Vollendung einer Abfolge. Eine spätere symbolische Deutung der Zahl 14 stellt zudem eine Verbindung zu den 14 Stationen der Via Dolorosa, also dem Leidensweg in Jerusalem, her. So verbindet der Stern symbolisch die Geburt in Bethlehem mit dem Leidensweg in Jerusalem durch dieselbe Zahl. Dieses Licht, das in der Glaubensüberlieferung als Stern von Bethlehem oder Stern des Ostens bekannt ist und von dem erzählt wird, dass es die Weisen aus dem Osten geleitet habe, hat auch die Aufmerksamkeit von Astronomiegeschichtlern auf sich gezogen. Wissenschaftler ziehen einen möglichen Kometenvorbeiflug, die Konjunktion von Jupiter und Saturn oder eine helle Supernova-Explosion, die zu jener Zeit am Himmel stattgefunden haben könnten, als mögliche Naturereignisse in Betracht, die hinter dieser Erzählung stehen könnten. Die Geschichte dieses silbernen Sterns beschränkte sich jedoch nicht nur auf Glauben und Astronomie, sondern rückte im 19. Jahrhundert in den Mittelpunkt der internationalen Diplomatie. Im Jahr 1847 wurde der silberne Stern aus der Höhle entfernt und verschwand. Dieses Ereignis vertiefte die Meinungsverschiedenheiten zwischen den christlichen Konfessionen noch weiter. Frankreich und Russland, die die Kontrolle und die Obhut über die heiligen Stätten an sich reißen wollten, übten starken diplomatischen Druck auf das Osmanische Reich aus. Dieser durch das Verschwinden des Sterns eskalierende Streit verschärfte die Rivalität zwischen Frankreich und Russland sowie den Druck auf die Osmanen noch weiter.
Diese Spannungen spielten im Vorfeld

0: des 1853 beginnenden Krimkrieges eine wichtige Rolle. Um die Krise zu lösen und das Gleichgewicht in der Region zu wahren, veranlasste die osmanische Regierung 1853 die Anfertigung eines neuen silbernen Sterns. Dieser Stern, der auf Anordnung von Sultan Abdulmejid dorthin gebracht und an seinen Platz in der Höhle angebracht wurde, ist der Stern, der heute noch in der Geburtsgrotte aufbewahrt wird. Dies zeigt, dass ein Symbol nicht nur ein religiöses Zeichen ist, sondern auch in direktem Zusammenhang mit Diplomatie, Politik und den historischen Machtverhältnissen in Palästina steht. Wenn Sie heute nach Bethlehem reisen, werden Sie feststellen, dass neben den griechisch-orthodoxen, armenischen und katholischen Traditionen auch die palästinensischen christlichen Gemeinschaften, die in der Sia-Region beheimatet sind, dieses uralte Erbe am Leben erhalten. Gebete und Gottesdienste, die in verschiedenen Sprachen vorgetragen werden, hallen weiterhin von den Felsen dieser Höhle wider. Um diesen Stern in Bethlehem herum vereinen sich Jahrhunderte langer Glaube, Diplomatie, das osmanische Erbe, der UNESCO-Schutz und das tief verwurzelte Gedächtnis Palästinas. Werte Zuhörer, in der nächsten Folge werden wir vom unterirdischen Silberstern in Bethlehem zur goldenen Kuppel übergehen, die sich über dem Himmel von Jerusalem erhebt. Wir werden über die architektonische Gestaltung, die Proportionen und die akustischen Eigenschaften der Kubbetus Sahra sprechen. Auf Wiederhören!
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1: Willkommen zu unserer Sendung Kulinarische Reise. Heute begeben wir uns auf die Spur eines Genusses, der den Schlaf vertreibt, Gespräche vertieft, Ideen entfacht und sogar Revolutionen inspiriert hat, des Kaffees. Einst war er eine wild wachsende Pflanze in den Bergen des Jemen, doch in Istanbul wurde er zu einer Kultur, von dort aus gelangte er nach Wien und veränderte das gesellschaftliche Leben Europas. Als eines der meist konsumierten Getränke der Welt erzählt Kaffee mit jedem Schluck eine jahrtausendealte Geschichte. Milliarden von Menschen beginnen ihren Morgen mit einer Tasse Kaffee, legen am Nachmittag eine Kaffeepause ein und verbringen ihre Abende bei einer guten Tasse Kaffee und anregenden Gesprächen. Doch woher stammt dieses schwarze Wunder und wie hat es die Welt erobert? Die Ursprünge des Kaffees werden in Geschichten erzählt, in denen sich Geschichte und Legende miteinander verweben. Der bekanntesten Legende zufolge lebte im 9. Jahrhundert in der äthiopischen Region Kaffa ein Hirte namens Kaldi. Eines Tages bemerkte er, dass seine Ziegen ungewöhnlich lebhaft wurden, nachdem sie die roten Früchte eines bestimmten Strauches

gefressen hatten. Neugierig kostete auch Kaldi diese Früchte und verspürte selbst eine deutliche Wachheit und neue Energie. Er berichtete den Derwischen der Region von seiner Entdeckung und so beginnt der Legende nach die Geschichte des Kaffees. Historische Quellen zeigen jedoch, dass die eigentliche Reise des Kaffees als Getränk im 15. Jahrhundert im Jemen begann. Jemenitische Sufis rösteten die Kaffeebohnen und bereiteten daraus mit heißem Wasser einen Aufguss zu, um während ihrer nächtlichen Gebete wach zu bleiben. Dieser erste Kaffee war noch kein Genussmittel im heutigen Sinne, sondern vielmehr eine spirituelle Hilfe, die den Geist wach und den Körper leistungsfähig hielt. Die gerösteten Kaffeebohnen wurden mit Kamelkarawanen aus dem Jemen zunächst nach Mekka und Medina transportiert und traten anschließend ihre lange Reise in die Gebiete des Osmanischen Reiches an. Eine Schlüsselrolle spielte dabei der Hafen Mokka an der Küste des Roten Meeres. Da im 15. und 16. Jahrhundert nahezu der gesamte Kaffeeexport der Welt über diesen Hafen abgewickelt wurde, war Mokka weit mehr als nur ein Hafen. Er wurde zum ersten Tor der weltweiten Geschichte des Kaffees. Noch heute erinnert die Bezeichnung Mokka an diesen berühmten Ort. Mitte des 16. Jahrhunderts gelangte der Kaffee mit jemenitischen Händlern nach Istanbul. Einer Überlieferung zufolge wurde er dort erstmals dem osmanischen Sultan serviert. Dieser war vom Geschmack des neuen Getränks so begeistert, dass er die Eröffnung von Kaffeehäusern erlaubte. So verbreitete sich der Kaffee rasch im gesamten Osmanischen Reich. Im Jahr 1554 eröffneten zwei Händler, Hakem aus Aleppo und Schems aus Damaskus in Tahtakale, das erste Kaffeehaus Istanbuls. Der dort servierte Kaffee gilt als einer der frühesten Vorläufer des heutigen türkischen Kaffees. Die Kaffeebohnen wurden zunächst langsam über kleinen Holzkohlefeuern geröstet und anschließend zu einem feinen Pulver gemahlen. Dieses Kaffeepulver wurde zusammen mit kaltem Wasser in einer kupfernen Jezve, einer traditionellen Kaffeekanne, langsam erhitzt. Der beim Kochen entstehende Schaum wurde auf die Tassen verteilt. Danach wurde der Kaffee noch einmal kurz erhitzt und kurz vor dem Überkochen vom Feuer genommen. Der Zucker wurde nicht nachträglich hinzugefügt, sondern bereits während der Zubereitung. So entschied sich schon vor dem Kochen, ob der Kaffee ungesüßt, leicht gesüßt oder süß serviert wurde. Der Kaffee wurde nicht gefiltert, sondern mitsamt seinem Satz in kleinen Tassen gereicht. Genau diese Zubereitungsweise bildet bis heute die Grundlage jener Kaffeetradition, die weltweit als türkischer Kaffee bekannt ist. Die Reise des Kaffees vom Osmanischen Reich nach Europa wurde durch Kriege, Handel und Diplomatie geprägt. Nach der zweiten Wiener Belagerung im Jahr 1683 veränderten die Kaffeesäcke, die das osmanische Heer beim Rückzug zurückließ, den Lauf der europäischen Kaffeegeschichte. Der Überlieferung nach erkannte der aus Polen stammende Georg Franz Kolschicki, der als Dolmetscher tätig gewesen war und Sprache sowie Bräuche der Osmanen kannte, den Wert der Kaffeebohnen, eröffnete daraufhin das erste Kaffeehaus Wiens. Um den kräftigen Geschmack des Kaffees abzumildern, begannen die Wiener, Milch und Honig hinzuzufügen. Aus diesem Wunsch nach einem milderen Geschmack entstand schließlich die Wiener Melange, die bis heute als Symbol der Wiener Kaffeekultur gilt. Schon bald eröffneten auch in Paris und London die ersten Kaffeehäuser. In Europa wurden sie zu Zentren der Aufklärung. Man erzählt, dass Voltaire in Frankreich und Isaac Newton in England viele Stunden in Kaffeehäusern verbrachten. In England wurden Kaffeehäuser sogar als Penny Universities, also Universitäten für einen Penny, bezeichnet, denn für den Preis einer Tasse Kaffee erhielt man Zugang zu Wissen, Diskussionen und den neuesten Nachrichten. In Italien wiederum begann mit der Erfindung der Espressomaschine ein neues Kapitel der Kaffeegeschichte. Im Jahr 1901 entwickelte der Ingenieur Luigi Bezzera die erste moderne Espressomaschine. Der unter hohem Druck in kurzer Zeit zubereitete Espresso legte den Grundstein der italienischen Kaffeekultur. Dabei besitzt jede Kaffeespezialität ihren eigenen Charakter. Der Cappuccino wird durch Milch und Milchschaum besonders mild und daher traditionell vor allem am Morgen getrunken. Der Espresso hingegen überzeugt mit seinem intensiven Aroma und seiner kleinen Portion, ideal für eine schnelle Energiepause am Nachmittag. Trotz all dieser Entwicklungen hat der türkische Kaffee seinen einzigartigen Platz bis heute bewahrt. Im Jahr 2013 nahm die UNESCO

die Kultur und Tradition des türkischen Kaffees in die Liste des immateriellen Kulturerbes der Menschheit auf. Damit wurde international anerkannt, dass türkischer Kaffee weit mehr ist als nur ein Getränk, er ist ein bedeutendes Kulturgut. Auf dieser Reise, die in den Bergen des Jemen begann, spielte Istanbul eine ganz besondere Rolle. Die Stadt übernahm den Kaffee aus dem Osten, vervollkommnete seine Zubereitung in den traditionellen Kupferkännchen und brachte ihn schließlich in den Westen. Auch die Kultur der Kaffeehäuser entwickelte sich in Istanbul und verbreitete sich von dort aus in viele Teile der Welt. Der Kaffee legte Tausende von Kilometern zurück und erhielt in jeder Region einen eigenen Geschmack und eine eigene Bedeutung.

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1: Staatspräsident Recep Tayyip Erdogan hat gesagt, dass Türkei, Saudi-Arabien und Pakistan mit der Unterzeichnung des Mekka-Abkommens über die gemeinsame Verteidigung im vergangenen Monat eine starke Botschaft an die islamische Welt gesendet hätten. Erdogan sagte, dass es im Zusammenhang mit dem Abkommen positive Entwicklungen gebe. Er betonte, dass Türkei ihre Bemühungen fortsetze, der islamischen Welt dabei zu helfen, ihre Herausforderungen zu bewältigen. Ankara, so Erdogan weiter, habe sein Gewicht für die Region in die Waagschale geworfen. Wir können diese Angelegenheit nicht auf die leichte Schulter nehmen, sagte Erdogan.
0: Der Panama-Kanal will den Schiffsverkehr angesichts der zunehmenden Dürre weiter einschränken. Ursache ist das Wetterphänomen El Niño, das die Wasserstände der für den Betrieb des Kanals wichtigen Stauseen weiter sinken lässt. Der Panama-Kanal gehört zu den bedeutendsten Wasserstraßen der Welt. Rund 5% des globalen Seehandels werden über die rund 80 Kilometer lange Verbindung zwischen Atlantik und Pazifik abgewickelt. Für den Handel zwischen Asien und den USA ist der Kanal besonders wichtig, da er Schiffe auf deutlich kürzeren Routen verkehren lässt und dadurch Transportkosten und Transitzeiten reduziert. Nach einem dem panamaischen Parlament vorgelegten Plan soll die Zahl der Schiffsdurchfahrten ab Oktober auf durchschnittlich 29,5 pro Tag begrenzt werden. Im August waren noch rund 36 Schiffe täglich zugelassen. Damit würde der Schiffsverkehr innerhalb weniger Monate um etwa 18% zurückgehen. Bereits im September hatten die Behörden die Zahl der täglichen Durchfahrten wegen der anhaltenden Trockenheit von 36 auf 32 reduziert. Die erneute Einschränkung verdeutlicht die wachsenden Auswirkungen der Wasserknappheit auf eine der wichtigsten Handelsrouten der Welt.
1: 13 Menschen wurden verletzt, nachdem die Houthis einen Raketen- und Drohnenangriff auf Saudi-Arabien verübt hatten. Die Angriffe trafen drei Städte, Khamis, Mushaid, Abha und Taif, wobei die Verletzungen von leicht bis mittelschwer reichten. Laut der von Saudi-Arabien geführten Koalition beschädigten herabfallende Trümmer zudem 7 Häuser und 2

0: Fahrzeuge. Koalitionssprecher Turki Al-Maliki warf den Houthis vor, gezielt Zivilisten und Infrastruktur anzugreifen. Der Angriff folgte auf Behauptungen der Houthis, saudische Kampfflugzeuge hätten 54 Luftangriffe in Jemen geflogen, die die vom Iran unterstützte Gruppe als nicht unbeantwortet bezeichnete.
1: Russland und die Ukraine wollen nach Darstellung von US-Präsident Donald Trump auf Angriffe auf gegnerische Energieanlagen verzichten. Das teilte Trump auf seiner Plattform Truth Social mit, ohne weitere Details zu nennen. Der Kreml reagierte bisher nicht offiziell auf Trumps Erklärung. Der ukrainische Präsident Volodymyr Zelensky zeigte sich in einem Beitrag auf der Online-Plattform X hingegen skeptisch. Die Ukraine habe ihren Partnern vorgeschlagen, mit Russland ein Abkommen zum Schutz kritischer Infrastruktur zu vereinbaren. Geschützt werden müssten Nahrungsmittel, Energie und andere lebenswichtige Grundlagen, da russische Angriffe vor allem auf diese Bereiche zielten, schrieb er. Zugleich äußerte Zelensky Zweifel daran, dass Russland eine solche Vereinbarung tatsächlich einhalten würde, sollten die Partner der Ukraine jedoch gewährleisten können, dass Russland auf Angriffe verzichtet.
0: Die Vereinten Nationen haben ihre tiefe Besorgnis über die anhaltenden israelischen Angriffe im Gazastreifen und die zunehmenden Folgen für die Zivilbevölkerung zum Ausdruck gebracht. Nach UN-Angaben werden weiterhin Zivilisten getötet und verletzt. UN-Sprecher Farhan Haq sagte in New York, das UN-Büro für die Koordinierung humanitärer Angelegenheiten sei insbesondere über Berichte über zivile Opfer bei Angriffen auf Wohngebiete besorgt. Allein in der vergangenen Woche seien nach Angaben des UN-Kinderhilfswerks UNICEF 9 Kinder bei israelischen Angriffen getötet und 13 weitere verletzt worden. Unter den Getöteten seien auch eine schwangere Frau und ihr ungeborenes Kind gewesen, sagte Haq. Auch am Wochenende seien in verschiedenen Teilen des Gazastreifens israelische Luftangriffe, Artilleriebeschuss sowie Angriffe vom Boden und vom Meer aus fortgesetzt worden. Gleichzeitig verschärfte sich die humanitäre Lage durch die anhaltenden Beschränkungen für Hilfslieferungen. Besonders problematisch seien Engpässe bei Treibstoff, Motoröl und Ersatzteilen. Diese machten die ohnehin fragile Versorgung mit Wasser, Abwasserentsorgung und anderen grundlegenden Dienstleistungen noch anfälliger.
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1: Das palästinensische Gouvernement Ost-Jerusalem warnt davor, dass israelische Gruppen versuchen, die religiösen Praktiken rund um die Al-Aqsa-Moschee zu verändern. Offiziellen Angaben zufolge halten sogenannte Tempelgruppen, jüdisch-nationalistische und religiöse Organisationen, wiederholt Gebete auf dem Friedhof Bab al-Rahma ab, bewerben ihn als jüdische Gebetsstätte und rufen nun zu wöchentlichen Versammlungen in der Nähe muslimischer Gräber auf. Das Gouvernement betont, dass das gesamte 14,4 Hektar große Gelände der Al-Aqsa-Moschee ein ausschließlich islamischer Gebetsort bleibt. Es warnt davor, dass eine Normalisierung dieser Praktiken zu einer dauerhaften Präsenz jüdischer Gruppen rund um die Moschee führen könnte.
0: Bei einem israelischen Drohnenangriff auf ein Fahrzeug im Norden des Gazastreifens ist nach palästinensischen Angaben ein Mensch getötet worden. Eine Drohne der israelischen Armee habe im Viertel Al-Saftawi in Gazastadt ein Auto angegriffen, hieß es. Bei dem Angriff wurden demnach zudem mehrere Menschen verletzt. Seit Beginn der israelischen Angriffe am Vortag wurden damit im Gazastreifen insgesamt 3 Palästinenser getötet. Nach palästinensischen Angaben wurden bei den Angriffen außerdem rund 30 Menschen verletzt, darunter 4 Kinder.
1: Im Rechtsstreit um verschärfte Auflagen bei der Briefwahl in den USA hat die Regierung von Präsident Trump vor dem obersten Gerichtshof eine Niederlage erlitten. Der Supreme Court lehnte es ab, neue Regeln durchzusetzen, die strengere Vorgaben für per Post versandte Stimmzettel vorsahen. Damit bleibt die Regierung vor den wichtigen Kongresswahlen im November ausgesetzt. Es sei unwahrscheinlich, dass die Regierung mit ihrer Anfechtung der einstweiligen Verfügung eines unteren Gerichts in der Sache Erfolg haben werde, hieß es in der knappen Begründung. Das Justizministerium hatte vergeblich versucht, die einstweilige Verfügung des untergeordneten Gerichts aufheben zu lassen. Die US-Regierung wollte über den obersten Gerichtshof erwirken, dass ihre strikteren Briefwahlregeln doch noch vor den Zwischenwahlen eingeführt werden.
0: Das Büro des Generalinspektors des Pentagons erklärte,

0: Die viermonatige Luftkampagne gegen den Iran, die Operation Epic Fury, habe die US-Munitionsbestände stark reduziert und Versorgungsengpässe offengelegt. Zwischen Ende Februar und Juni kostete die Operation 33 Milliarden Dollar, davon allein über 22 Milliarden für Munition. Zu den Verlusten zählten 4 zerstörte F-15, eine beschädigte F-35 und 7 beschädigte Tankflugzeuge sowie bis zu 30 abgeschossene Drohnen. Der Generalinspektor warnt nun vor Engpässen bei Präzisionsraketen und Abfangraketen. Präsident Donald Trump wies die Kritik zurück und erklärte, amerikanische Fabriken produzierten exzellentere und fortschrittlichere Waffen als je zuvor.
1: Dario Amodei, CEO von Anthropic, warnte davor, dass sich künstliche Intelligenz schneller entwickelt als die zu ihrer Kontrolle vorgesehenen Sicherheitsvorkehrungen und forderte Technologieunternehmen auf, das Tempo zu drosseln. Er schlug unabhängige Gutachter, gemeinsame Sicherheitsstandards und internationale Abkommen vor und verwies auf jüngste Sicherheitsvorfälle mit KI-Agenten als Beweis für die Notwendigkeit stärkerer Schutzmaßnahmen. Microsoft präsentierte derweil sein eigenes Rahmenwerk für humanistische KI und betonte, dass der Mensch die Kontrolle behalten müsse, mit der einfachen Botschaft, der Mensch ist wichtiger als KI.
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1: Meine Damen und Herren, Sie hören jetzt das Lied Bir Garip Aşk Bestesi, gesungen von Kıraç.

der vorherigen Folge hatten wir, liebe Zuhörerinnen und Zuhörer, in der Wüste den Blick zum Himmel erhoben und in der Finsternis nach einem Licht gesucht. Doch wie kann es sein, dass ein Stern vom Himmel herabsteigt und über Jahrhunderte hinweg auf den Steinen eines Tempels weiterlebt? Nun folgen wir diesem Licht ins Herz Palästinas, also nach Bethlehem. Doch diesmal befindet sich der Stern, den wir suchen, nicht am Himmel, sondern in den Tiefen eines Tempels auf einem Stein. Um ein Symbol zu verstehen, muss man zunächst die Territorien kennen, aus dem es erwächst. Unmittelbar neben Jerusalem, inmitten von Olivenbäumen, bewachsenen Hügeln, erhebt sich die alte palästinensische Stadt Bethlehem. Sie ist eines der lebendigsten Symbole des östlichen Christentums, des einheimischen arabisch-christlichen Erbes Palästinas und des seit Jahrhunderten bestehenden Glaubensgefüges. Im Zentrum der Stadt befindet sich ein Ort, um den sich all diese Geschichte rankt. Die Geburtskirche und die darunterliegende Geburtsgrotte. Die christliche Tradition erkannte diese Grotte mit ihrer niedrigen Decke schon lange vor dem Bau großer Kirchen als den Ort an, an dem Jesus Christus geboren wurde. Im Jahr 339 unter Kaiser Konstantin wurde die erste große Basilika über der heiligen Grotte errichtet. Das Bauwerk wurde im 6. Jahrhundert unter Justinian wieder aufgebaut. Die UNESCO hat dieses Kulturgut Palästinas im Jahr 2012 unter den Namen Geburtsort Jesu, die Geburtskirche und der Pilgerweg in die Liste des Weltkulturerbes aufgenommen und damit unter Schutz gestellt. Diese Eintragung ist auch ein Zeichen für das tief verwurzelte Erbe, das Palästina zur Weltkulturgeschichte beigetragen hat.

0: Wenn man durch das Tor der Geburtskirche tritt, begegnet man einer vielschichtigen Geschichte. Mosaikreste aus dem 4. Jahrhundert, imposante Steinsäulen aus dem 6. Jahrhundert und Darstellungen von Heiligen aus der Zeit des Kreuzfahrerreiches im 12. Jahrhundert stehen in diesem Bauwerk Seite an Seite. Während der Zeit der Kreuzzüge trafen sich unter diesem Dach lateinische Christen aus dem Westen mit den alten Gemeinden des Ostens, die in diesen Gegenden lebten, und verschiedene christliche Traditionen haben ihre Spuren in ein und demselben Bauwerk hinterlassen. Auch wenn die Zeit verging und sich die Reiche wandelten, hat das Gedächtnis dieses Ortes seine Existenz bewahrt. Wenn man die schmale Treppe unterhalb der Kirche hinabsteigt, gelangt man tatsächlich zum Zentrum dieses Gedächtnisses. Wenn Sie die Geburtsgrotte betreten, werden Sie von einer niedrigen Decke und einem mystischen Weihrauchdampf empfangen. In diesem Raum, den Sie mit gesenktem Kopf betreten, befindet sich direkt unter dem Geburtsaltar, genau in der Mitte des Marmorbodens, ein 14-zackiger silberner Stern. Um den Stern herum ist die lateinische Inschrift Hic der Virgin Maria Jesus Christus Natus Est eingraviert. Das bedeutet, hier wurde Jesus Christus von der Jungfrau Maria geboren. Unter diesem Satz ist die Jahreszahl 1717 zu lesen. Dieses Datum gibt an, wann die katholischen Franziskaner den silbernen Stern in den Marmor eingelassen haben. Genau in der Mitte des Sterns befindet sich eine kreisförmige Öffnung. Pilger, die diesen Ort besuchen, können ihre Hände durch diese Öffnung hindurchstecken und so direkten Kontakt mit dem Felsen herstellen, von dem man glaubt, dass dort die Geburt stattfand. Um den Stern herum hängen 15 silberne Öllampen, die ununterbrochen brennen. Diese Lampen sind unter den alten Konfessionen aufgeteilt, die die Schirmherrschaft über die Kirche übernommen haben. 6 Lampen gehören der griechisch-orthodoxen, 5 der armenisch-apostolischen und 4 der lateinisch-katholischen Gemeinde. Dass der Stern 14 Sacken hat, ist kein Zufall. Historiker und Forscher bringen diese Zahl mit 2 zentralen Erzählungen der Heiligen Schrift in Verbindung. An erster Stelle steht dabei die Ahnentafel zu Beginn des Matthäus-Evangeliums. Dem Text zufolge vergingen 14 Generationen von Abraham bis König David, 14 von David bis zum babylonischen Exil und 14 vom Exil bis Jesus Christus. Die Zahl symbolisiert die Vollendung einer Abfolge. Eine spätere symbolische Deutung der Zahl 14 stellt zudem eine Verbindung zu den 14 Stationen der Via Dolorosa, also dem Leidensweg in Jerusalem, her. So verbindet der Stern symbolisch die Geburt in Bethlehem mit dem Leidensweg in Jerusalem durch dieselbe Zahl. Dieses Licht, das in der Glaubensüberlieferung als Stern von Bethlehem oder Stern des Ostens bekannt ist und von dem erzählt wird, dass es die Weisen aus dem Osten geleitet habe, hat auch die Aufmerksamkeit von Astronomiegeschichtlern auf sich gezogen. Wissenschaftler ziehen einen möglichen Kometenvorbeiflug, die Konjunktion von Jupiter und Saturn oder eine helle Supernova-Explosion, die zu jener Zeit am Himmel stattgefunden haben könnten, als mögliche Naturereignisse in Betracht, die hinter dieser Erzählung stehen könnten. Die Geschichte dieses silbernen Sterns beschränkte sich jedoch nicht nur auf Glauben und Astronomie, sondern rückte im 19. Jahrhundert in den Mittelpunkt der internationalen Diplomatie. Im Jahr 1847 wurde der silberne Stern aus der Höhle entfernt und verschwand. Dieses Ereignis vertiefte die Meinungsverschiedenheiten zwischen den christlichen Konfessionen noch weiter. Frankreich und Russland, die die Kontrolle und die Obhut über die heiligen Stätten an sich reißen wollten, übten starken diplomatischen Druck auf das Osmanische Reich aus. Dieser durch das Verschwinden des Sterns eskalierende Streit verschärfte die Rivalität zwischen Frankreich und Russland sowie den Druck auf die Osmanen noch weiter. Diese Spannungen spielten im Vorfeld des 1853 beginnenden Krimkrieges eine wichtige Rolle. Um die Krise zu lösen und das Gleichgewicht in der Region zu wahren, veranlasste die osmanische Regierung 1853 die Anfertigung eines neuen silbernen Sterns. Dieser Stern, der auf Anordnung von Sultan Abdülmecid dorthin gebracht und an seinen Platz in der Höhle angebracht wurde, ist der Stern, der heute noch in der Geburtsgrotte aufbewahrt wird. Dies zeigt, dass ein Symbol nicht nur ein religiöses Zeichen ist, sondern auch in direktem Zusammenhang mit Diplomatie, Politik und den historischen Machtverhältnissen in Palästina steht. Wenn Sie heute nach Bethlehem reisen, werden Sie feststellen, dass neben den griechisch-orthodoxen, armenischen und katholischen Traditionen auch die palästinensischen christlichen Gemeinschaften, die in der Sia-Region beheimatet sind, dieses uralte Erbe am Leben erhalten. Gebete und Gottesdienste, die in verschiedenen Sprachen vorgetragen werden, hallen weiterhin von den Felsen dieser Höhle wider. Um diesen Stern in Bethlehem herum vereinen sich Jahrhunderte langer Glaube, Diplomatie, das osmanische Erbe, der UNESCO-Schutz und das tief verwurzelte Gedächtnis Palästinas. Werte Zuhörer, in der nächsten Folge werden wir vom unterirdischen Silberstern in Bethlehem zur goldenen Kuppel übergehen, die sich über dem Himmel von Jerusalem erhebt. Wir werden über die architektonische Gestaltung, die Proportionen und die akustische Eigenschaften der Kubbetus Sahra sprechen. Auf Wiederhören!
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1: Willkommen zu unserer Sendung Kulinarische Reise. Heute begeben wir uns auf die Spur eines Genusses, der den Schlaf vertreibt, Gespräche vertieft, Ideen entfacht und sogar Revolutionen inspiriert hat, des Kaffees. Einst war er eine wild wachsende Pflanze in den Bergen des Jemen, doch in Istanbul wurde er zu einer Kultur, von dort aus gelangte er nach Wien und veränderte das gesellschaftliche Leben Europas. Als eines der meist konsumierten Getränke der Welt erzählt Kaffee mit jedem Schluck eine jahrtausendealte Geschichte. Milliarden von Menschen beginnen ihren Morgen mit einer Tasse Kaffee, legen am Nachmittag eine Kaffeepause ein und verbringen ihre Abende bei einer guten Tasse Kaffee und anregenden Gesprächen. Doch woher stammt dieses schwarze Wunder und wie hat es die Welt erobert?

0: Die Ursprünge des Cafés werden in Geschichten erzählt, in denen sich Geschichte und Legende miteinander verweben. Der bekanntesten Legende zufolge lebte im 9. Jahrhundert in der äthiopischen Region Kaffa ein Hirte namens Kaldi. Eines Tages bemerkte er, dass seine Ziegen ungewöhnlich lebhaft wurden, nachdem sie die roten Früchte eines bestimmten Strauchs gefressen hatten. Neugierig kostete auch Kaldi diese Früchte und verspürte selbst eine deutliche Wachheit und neue Energie. Er berichtete den Derwischen der Region von seiner Entdeckung und so beginnt der Legende nach die Geschichte des Cafés. Historische Quellen zeigen jedoch, dass die eigentliche Reise des Cafés als Getränk im 15. Jahrhundert im Jemen begann. Jemenitische Sufis rösteten die Kaffeebohnen und bereiteten daraus mit heißem Wasser einen Aufguss zu, um während ihrer nächtlichen Gebete wach zu bleiben. Dieser erste Kaffee war noch kein Genussmittel im heutigen Sinne, sondern vielmehr eine spirituelle Hilfe, die den Geist wach und den Körper leistungsfähig hielt. Die gerösteten Kaffeebohnen wurden mit Kamelkarawanen aus dem Jemen zunächst nach Mekka und Medina transportiert und traten anschließend ihre lange Reise in die Gebiete des Osmanischen Reiches an. Eine Schlüsselrolle spielte dabei der Hafen Mokka an der Küste des Roten Meeres. Da im 15. und 16. Jahrhundert nahezu der gesamte Kaffeeexport der Welt über diesen Hafen abgewickelt wurde, war Mokka weit mehr als nur ein Hafen. Er wurde zum ersten Tor der weltweiten Geschichte des Kaffees. Noch heute erinnert die Bezeichnung Mokka an diesen berühmten Ort. Mitte des 16. Jahrhunderts gelangte der Kaffee mit jemenitischen Händlern nach Istanbul. Einer Überlieferung zufolge wurde er dort erstmals dem osmanischen Sultan serviert. Dieser war vom Geschmack des neuen Getränks so begeistert, dass er die Eröffnung von Kaffeehäusern erlaubte. So verbreitete sich der Kaffee rasch im gesamten Osmanischen Reich. Im Jahr 1554 eröffneten zwei Händler, Hakem aus Aleppo und Schems aus Damaskus in Tahtakale, das erste Kaffeehaus Istanbuls. Der dort servierte Kaffee gilt als einer der frühesten Vorläufer des heutigen türkischen Kaffees. Die Kaffeebohnen wurden zunächst langsam über kleinen Holzkohlefeuern geröstet und anschließend zu einem feinen Pulver gemahlen. Dieses Kaffeepulver wurde zusammen mit kaltem Wasser in einer kupfernen Jezve, einer traditionellen Kaffeekanne, langsam erhitzt. Der beim Kochen entstehende Schaum wurde auf die Tassen verteilt. Danach wurde der Kaffee noch einmal kurz erhitzt und kurz vor dem Überkochen vom Feuer genommen. Der Zucker wurde nicht nachträglich hinzugefügt, sondern bereits während der Zubereitung. So entschied sich schon vor dem Kochen, ob der Kaffee ungesüßt, leicht gesüßt oder süß serviert wurde. Der Kaffee wurde nicht gefiltert, sondern mitsamt seinem Satz in kleinen Tassen gereicht. Genau diese Zubereitungsweise bildet bis heute die Grundlage jener Kaffeetradition, die weltweit als türkischer Kaffee bekannt ist. Die Reise des Kaffees vom Osmanischen Reich nach Europa wurde durch Kriege, Handel und Diplomatie geprägt. Nach der zweiten Wiener Belagerung im Jahr 1683 veränderten die Kaffeesäcke, die das osmanische Heer beim Rückzug zurückließ, den Lauf der europäischen Kaffeegeschichte. Der Überlieferung nach erkannte der aus Polen stammende Georg Franz Kolschicki, der als Dolmetscher tätig gewesen war und Sprache sowie Bräuche der Osmanen kannte, den Wert der Kaffeebohnen, eröffnete daraufhin das erste Kaffeehaus Wiens. Um den kräftigen Geschmack des Kaffees abzumildern, begannen die Wiener, Milch und Honig hinzuzufügen. Aus diesem Wunsch nach einem milderen Geschmack entstand schließlich die Wiener Melange, die bis heute als Symbol der Wiener Kaffeekultur gilt. Schon bald eröffneten auch in Paris und London die ersten Kaffeehäuser. In Europa wurden sie zu Zentren der Aufklärung. Man erzählt, dass Voltaire in Frankreich und Isaac Newton in England viele Stunden in Kaffeehäusern verbrachten. In England wurden Kaffeehäuser sogar als Penny Universities, also Universitäten für einen Penny, bezeichnet, denn für den Preis einer Tasse Kaffee erhielt man Zugang zu Wissen, Diskussionen und den neuesten Nachrichten. In Italien wiederum begann mit der Erfindung der Espressomaschine ein neues Kapitel der Kaffeegeschichte. Im Jahr 1901 entwickelte der Ingenieur Luigi Bezzera die erste moderne Espressomaschine. Der unter hohem Druck in kurzer Zeit zubereitete Espresso legte den Grundstein der italienischen Kaffeekultur. Dabei besitzt jede Kaffeespezialität ihren eigenen Charakter. Der Cappuccino wird durch Milch und Milchschaum besonders mild und daher traditionell vor allem am Morgen getrunken. Der Espresso hingegen überzeugt mit seinem intensiven Aroma und seiner kleinen Portion, ideal für eine schnelle Energiepause am Nachmittag. Trotz all dieser Entwicklungen hat der türkische Kaffee seinen einzigartigen Platz bis heute bewahrt. Im Jahr 2013 nahm die UNESCO die Kultur und Tradition des türkischen Kaffees in die Liste des immateriellen Kulturerbes der Menschheit auf. Damit wurde international anerkannt, dass türkischer Kaffee weit mehr ist als nur ein Getränk. Er ist ein bedeutendes Kulturgut. Auf dieser Reise, die in den Bergen des Jemen begann, spielte Istanbul eine ganz besondere Rolle. Die Stadt übernahm den Kaffee aus dem Osten, vervollkommnete seine Zubereitung in den traditionellen Kupferkännchen und brachte ihn schließlich in den Westen. Auch die Kultur der Kaffeehäuser entwickelte sich in Istanbul und verbreitete sich von dort aus in viele Teile der Welt. Der Kaffee legte Tausende von Kilometern zurück und erhielt in jeder Region einen eigenen Geschmack und eine eigene Bedeutung. Doch sein eigentlicher Kern blieb stets derselbe: Menschen zusammenzubringen und Gespräche zu beginnen. Zum Abschluss unserer heutigen Reise möchte ich Ihnen ein türkisches Sprichwort mit auf den Weg geben. Eine Tasse Kaffee bleibt 40 Jahre in Erinnerung. Dieses Sprichwort macht deutlich, dass türkischer Kaffee nicht nur ein Getränk ist, sondern auch ein Symbol für Freundschaft, Gastfreundschaft und Wertschätzung. Die Erinnerungen, die mit einer gemeinsam getrunkenen Tasse Kaffee verbunden sind, bleiben über viele Jahre bestehen und die erwiesene Gastfreundschaft wird niemals vergessen. Wir freuen uns darauf, Sie auch in unserer nächsten Sendung wieder auf eine genussvolle Reise mitzunehmen. Bis dahin, auf Wiederhören.
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1: Kemal Çelik
0: und Ufuk Geçim. 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Danach kommt Musik.

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1: Staatspräsident Recep Tayyip Erdogan hat gesagt, dass Türkei, Saudi-Arabien und Pakistan mit der Unterzeichnung des Mekka-Abkommens über die gemeinsame Verteidigung im vergangenen Monat eine starke Botschaft an die islamische Welt gesendet hätten. Erdogan sagte, dass es im Zusammenhang mit dem Abkommen positive Entwicklungen gebe. Er betonte,

0: dass Türkiye ihre Bemühungen fortsetze, der islamischen Welt dabei zu helfen, ihre Herausforderungen zu bewältigen. Ankara, so Erdogan weiter, habe sein Gewicht für die Region in die Waagschale geworfen. Wir können diese Angelegenheit nicht auf die leichte Schulter nehmen, sagte Erdogan.
1: Der Panama-Kanal will den Schiffsverkehr angesichts der zunehmenden Dürre weiter einschränken. Ursache ist das Wetterphänomen El Niño, das die Wasserstände der für den Betrieb des Kanals wichtigen Stauseen weiter sinken lässt. Der Panama-Kanal gehört zu den bedeutendsten Wasserstraßen der Welt. Rund 5% des globalen Seehandels werden über die rund 80 Kilometer lange Verbindung zwischen Atlantik und Pazifik abgewickelt. Für den Handel zwischen Asien und den USA ist der Kanal besonders wichtig, da er Schiffe auf deutlich kürzeren Routen verkehren lässt und dadurch Transportkosten und Transitzeiten reduziert. Nach einem dem panamaischen Parlament vorgelegten Plan soll die Zahl der Schiffsdurchfahrten ab Oktober auf durchschnittlich 29,5 pro Tag begrenzt werden. Im August waren noch rund 36 Schiffe täglich zugelassen. Damit würde der Schiffsverkehr innerhalb weniger Monate um etwa 18% zurückgehen. Bereits im September hatten die Behörden die Zahl der täglichen Durchfahrten wegen der anhaltenden Trockenheit von 36 auf 32 reduziert. Die erneute Einschränkung verdeutlicht die wachsenden Auswirkungen der Wasserknappheit auf eine der wichtigsten Handelsrouten der Welt.
0: 13 Menschen wurden verletzt, nachdem die Houthis einen Raketen- und Drohnenangriff auf Saudi-Arabien verübt hatten. Die Angriffe trafen drei Städte, Khamis, Mushaid, Abha und Taif, wobei die Verletzungen von leicht bis mittelschwer reichten. Laut der von Saudi-Arabien geführten Koalition beschädigten herabfallende Trümmer zudem 7 Häuser und 2 Fahrzeuge. Koalitionssprecher Turki al-Malki warf den Houthis vor, gezielt Zivilisten und Infrastruktur anzugreifen. Der Angriff folgte auf Behauptungen der Houthis. Saudische Kampfflugzeuge hätten 54 Luftangriffe in Jemen geflogen, die die vom Iran unterstützte Gruppe als nicht unbeantwortet bezeichnete.
1: Russland und die Ukraine wollen nach Darstellung von US-Präsident Donald Trump auf Angriffe auf gegnerische Energieanlagen verzichten. Das teilte Trump auf seiner Plattform Truth Social mit, ohne weitere Details zu nennen. Der Kreml reagierte bisher nicht offiziell auf Trumps Erklärung. Der ukrainische Präsident Volodymyr Zelensky zeigte sich in einem Beitrag auf der Online-Plattform X hingegen skeptisch. Die Ukraine habe ihren Partnern vorgeschlagen, mit Russland ein Abkommen zum Schutz kritischer Infrastruktur zu vereinbaren. Geschützt werden müssten Nahrungsmittel, Energie und andere lebenswichtige Grundlagen, da russische Angriffe vor allem auf diese Bereiche zielten, schrieb er. Zugleich äußerte Zelensky Zweifel daran, dass Russland eine solche Vereinbarung tatsächlich einhalten würde, sollten die Partner der Ukraine jedoch gewährleisten können, dass Russland auf Angriffe verzichtet.
0: Die Vereinten Nationen haben ihre tiefe Besorgnis über die anhaltenden israelischen Angriffe im Gazastreifen und die zunehmenden Folgen für die Zivilbevölkerung zum Ausdruck gebracht. Nach UN-Angaben werden weiterhin Zivilisten getötet und verletzt. UN-Sprecher Farhan Haq sagte in New York, das UN-Büro für die Koordinierung humanitärer Angelegenheiten sei insbesondere über Berichte über zivile Opfer bei Angriffen auf Wohngebiete besorgt. Allein in der vergangenen Woche seien nach Angaben des UN-Kinderhilfswerks UNICEF 9 Kinder bei israelischen Angriffen getötet und 13 weitere verletzt worden. Unter den Getöteten seien auch eine schwangere Frau und ihr ungeborenes Kind gewesen, sagte Haq. Auch am Wochenende seien in verschiedenen Teilen des Gazastreifens israelische Luftangriffe, Artilleriebeschuss sowie Angriffe vom Boden und vom Meer aus fortgesetzt worden. Gleichzeitig verschärfte sich die humanitäre Lage durch die anhaltenden Beschränkungen für Hilfslieferungen. Besonders problematisch seien Engpässe bei Treibstoff, Motoröl und Ersatzteilen. Diese machten die ohnehin fragile Versorgung mit Wasser, Abwasserentsorgung und anderen grundlegenden Dienstleistungen noch anfälliger.
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1: Das palästinensische Gouvernement Ost-Jerusalem warnt davor, dass israelische Gruppen versuchen, die religiösen Praktiken rund um die Al-Aqsa-Moschee zu verändern. Offiziellen Angaben zufolge halten sogenannte Tempelgruppen jüdisch-nationalistische und religiöse

0: Religiöse Organisationen, wiederholt Gebete auf dem Friedhof Bab al-Rahma ab, bewerben ihn als jüdische Gebetsstätte und rufen nun zu wöchentlichen Versammlungen in der Nähe muslimischer Gräber auf. Das Gouvernement betont, dass das gesamte 14,4 Hektar große Gelände der Al-Aqsa-Moschee ein ausschließlich islamischer Gebetsort bleibt. Es warnt davor, dass eine Normalisierung dieser Praktiken zu einer dauerhaften Präsenz jüdischer Gruppen rund um die Moschee führen könnte.
1: Bei einem israelischen Drohnenangriff auf ein Fahrzeug im Norden des Gazastreifens ist nach palästinensischen Angaben ein Mensch getötet worden. Eine Drohne der israelischen Armee habe im Viertel Al-Saftawi in Gazastadt ein Auto angegriffen, hieß es. Bei dem Angriff wurden demnach zudem mehrere Menschen verletzt. Seit Beginn der israelischen Angriffe am Vortag wurden damit im Gazastreifen insgesamt 3 Palästinenser getötet. Nach palästinensischen Angaben wurden bei den Angriffen außerdem rund 30 Menschen verletzt, darunter 4 Kinder.
0: Im Rechtsstreit um verschärfte Auflagen bei der Briefwahl in den USA hat die Regierung von Präsident Trump vor dem obersten Gerichtshof eine Niederlage erlitten. Der Supreme Court lehnte es ab, neue Regeln durchzusetzen, die strengere Vorgaben für per Post versandte Stimmzettel vorsahen. Damit bleibt die Regierung vor den wichtigen Kongresswahlen im November ausgesetzt. Es sei unwahrscheinlich, dass die Regierung mit ihrer Anfechtung der einstweiligen Verfügung eines unteren Gerichts in der Sache Erfolg haben werde, hieß es in der knappen Begründung. Das Justizministerium hatte vergeblich versucht, die einstweilige Verfügung des untergeordneten Gerichts aufheben zu lassen. Die US-Regierung wollte über den obersten Gerichtshof erwirken, dass ihre strikteren Briefwahlregeln doch noch vor den Zwischenwahlen eingeführt werden.
1: Das Büro des Generalinspektors des Pentagons erklärte, die 4-monatige Luftkampagne gegen den Iran, die Operation Epic Fury, habe die US-Munitionsbestände stark reduziert und Versorgungsengpässe offengelegt. Zwischen Ende Februar und Juni kostete die Operation 33 Milliarden Dollar, davon allein über 22 Milliarden für Munition. Zu den Verlusten zählten 4 zerstörte F-15, eine beschädigte F-35 und 7 beschädigte Tankflugzeuge sowie bis zu 30 abgeschossene Drohnen. Der Generalinspektor warnt nun vor Engpässen bei Präzisionsraketen und Abfangraketen. Präsident Donald Trump wies die Kritik zurück und erklärte, amerikanische Fabriken produzierten exzellentere und fortschrittlichere Waffen als je zuvor.
0: Dario Amodei, CEO von Anthropic, warnte davor, dass sich künstliche Intelligenz schneller entwickelt als die zu ihrer Kontrolle vorgesehenen Sicherheitsvorkehrungen und forderte Technologieunternehmen auf, das Tempo zu drosseln. Er schlug unabhängige Gutachter, gemeinsame Sicherheitsstandards und internationale Abkommen vor und verwies auf jüngste Sicherheitsvorfälle mit KI-Agenten als Beweis für die Notwendigkeit stärkerer Schutzmaßnahmen. Microsoft präsentierte derweil sein eigenes Rahmenwerk für humanistische KI und betonte, dass der Mensch die Kontrolle behalten müsse, mit der einfachen Botschaft, der Mensch ist wichtiger als KI.
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0: Meine Damen und Herren, Sie hören jetzt das Lied Bir Garip Aşk Bestesi, gesungen von Kıraç.

In der vorherigen Folge hatten wir, liebe Zuhörerinnen und Zuhörer, in der Wüste den Blick zum Himmel erhoben und in der Finsternis nach einem Licht gesucht. Doch wie kann es sein, dass ein Stern vom Himmel herabsteigt und über Jahrhunderte hinweg auf den Steinen

in eines Tempels weiterlebt? Nun folgen wir diesem Licht ins Herz Palästinas, also nach Bethlehem. Doch diesmal befindet sich der Stern, den wir suchen, nicht am Himmel, sondern in den Tiefen eines Tempels auf einem Stein. Um ein Symbol zu verstehen, muss man zunächst die Territorien kennen, aus dem es erwächst. Unmittelbar neben Jerusalem, inmitten von Olivenbäumen, bewachsenen Hügeln, erhebt sich die alte palästinensische Stadt Bethlehem. Sie ist eines der lebendigsten Symbole des östlichen Christentums, des einheimischen arabisch-christlichen Erbes Palästinas und des seit Jahrhunderten bestehenden Glaubensgefüges. Im Zentrum der Stadt befindet sich ein Ort, um den sich all diese Geschichte rankt. Die Geburtskirche und die darunterliegende Geburtsgrotte. Die christliche Tradition erkannte diese Grotte mit ihrer niedrigen Decke schon lange vor dem Bau großer Kirchen als den Ort an, an dem Jesus Christus geboren wurde. Im Jahr 339 unter Kaiser Konstantin wurde die erste große Basilika über der heiligen Grotte errichtet. Das Bauwerk wurde im 6. Jahrhundert unter Justinian wieder aufgebaut. Die UNESCO hat dieses Kulturgut Palästinas im Jahr 2012 unter den Namen Geburtsort Jesu, die Geburtskirche und der Pilgerweg in die Liste des Weltkulturerbes aufgenommen und damit unter Schutz gestellt. Diese Eintragung ist auch ein Zeichen für das tief verwurzelte Erbe, das Palästina zur Weltkulturgeschichte beigetragen hat. Wenn man durch das Tor der Geburtskirche tritt, begegnet man einer vielschichtigen Geschichte. Mosaikreste aus dem 4. Jahrhundert, imposante Steinsäulen aus dem 6. Jahrhundert und Darstellungen von Heiligen aus der Zeit des Kreuzfahrerreiches im 12. Jahrhundert stehen in diesem

großen Raum, den sie mit gesenktem Kopf betreten, befindet sich direkt unter dem Geburtsaltar, genau in der Mitte des Marmorbodens, ein 14-zackiger silberner Stern. Um den Stern herum ist die lateinische Inschrift Hic der Virgin Maria Jesus Christus Natus Est eingraviert. Das bedeutet, hier wurde Jesus Christus von der Jungfrau Maria geboren. Unter diesem Satz ist die Jahreszahl 1717 zu lesen. Dieses Datum gibt an, wann die katholischen Franziskaner den silbernen Stern in den Marmor eingelassen haben. Genau in der Mitte des Sterns befindet sich eine kreisförmige Öffnung. Pilger, die diesen Ort besuchen, können ihre Hände durch diese Öffnung hindurchstecken und so direkten Kontakt mit dem Felsen herstellen, von dem man glaubt, dass dort die Geburt stattfand. Um den Stern herum hängen 15 silberne Öllampen, die ununterbrochen brennen. Diese Lampen sind unter den alten Konfessionen aufgeteilt, die die Schirmherrschaft über die Kirche übernommen haben. 6 Lampen gehören der griechisch-orthodoxen, 5 der armenisch-apostolischen und 4 der lateinisch-katholischen Gemeinde. Dass der Stern 14 Sacken hat, ist kein Zufall. Historiker und Forscher bringen diese Zahl mit 2 zentralen Erzählungen der Heiligen Schrift in Verbindung. An erster Stelle steht dabei die Ahnentafel zu Beginn des Matthäus-Evangeliums. Dem Text zufolge vergingen 14 Generationen von Abraham bis König David, 14 von David bis zum babylonischen Exil und 14 vom Exil bis Jesus Christus. Die Zahl symbolisiert die Vollendung einer Abfolge. Eine spätere symbolische Deutung der Zahl 14 stellt zudem eine Verbindung zu den 14 Stationen der Via Dolorosa, also dem Leidensweg in Jerusalem, her. So verbindet der Stern symbolisch die Geburt in Bethlehem mit dem Leidensweg in Jerusalem durch dieselbe Zahl. Dieses Licht, das in der Glaubensüberlieferung als Stern von Bethlehem oder Stern des Ostens bekannt ist und von dem erzählt wird, dass es die Weisen aus dem Osten geleitet habe, hat auch die Aufmerksamkeit von Astronomiegeschichtlern auf sich gezogen. Wissenschaftler ziehen einen möglichen Kometenvorbeiflug, die Konjunktion von Jupiter und Saturn oder eine helle Supernova-Explosion, die zu jener Zeit am Himmel stattgefunden haben könnten, als mögliche Naturereignisse in Betracht, die hinter dieser Erzählung stehen könnten. Die Geschichte dieses silbernen Sterns beschränkte sich jedoch nicht nur auf Glauben und Astronomie, sondern rückte im 19. Jahrhundert in den Mittelpunkt der internationalen Diplomatie. Im Jahr 1847 wurde der silberne Stern aus der Höhle entfernt und verschwand. Dieses Ereignis vertiefte die Meinungsverschiedenheiten zwischen den christlichen Konfessionen noch weiter. Frankreich und Russland, die die Kontrolle und die Obhut über die heiligen Stätten an sich reißen wollten, übten starken diplomatischen Druck auf das Osmanische Reich aus. Dieser durch das Verschwinden des Sterns eskalierende Streit verschärfte die Rivalität zwischen Frankreich und Russland sowie den Druck auf die Osmanen noch weiter. Diese Spannungen spielten im Vorfeld des 1853 beginnenden Krimkrieges eine wichtige Rolle. Um die Krise zu lösen und das Gleichgewicht in der Region zu wahren, veranlasste die osmanische Regierung 1853 die Anfertigung eines neuen silbernen Sterns. Dieser Stern, der auf Anordnung von Sultan Abdulmejid dorthin gebracht und an seinen Platz in der Höhle angebracht wurde, ist der Stern, der heute noch in der Geburtsgrotte aufbewahrt wird. Dies zeigt, dass ein Symbol nicht nur ein religiöses Zeichen ist, sondern auch in direktem Zusammenhang mit Diplomatie, Politik und den historischen Machtverhältnissen in Palästina steht. Wenn Sie heute nach Bethlehem reisen, werden Sie feststellen, dass neben den griechisch-orthodoxen,

0: armenischen und katholischen Traditionen auch die palästinensischen christlichen Gemeinschaften, die in der Sia-Region beheimatet sind, dieses uralte Erbe am Leben erhalten. Gebete und Gottesdienste, die in verschiedenen Sprachen vorgetragen werden, hallen weiterhin von den Felsen dieser Höhle wider. Um diesen Stern in Bethlehem herum vereinen sich Jahrhunderte langer Glaube, Diplomatie, das osmanische Erbe, der UNESCO-Schutz und das tief verwurzelte Gedächtnis Palästinas. Werte Zuhörer, in der nächsten Folge werden wir vom unterirdischen Silberstern in Bethlehem zur goldenen Kuppel übergehen, die sich über dem Himmel von Jerusalem erhebt. Wir werden über die architektonische Gestaltung, die Proportionen und die akustischen Eigenschaften der Kubbetus Sahra sprechen. Auf Wiederhören!
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1: Willkommen zu unserer Sendung Kulinarische Reise. Heute begeben wir uns auf die Spur eines Genusses, der den Schlaf vertreibt, Gespräche vertieft, Ideen entfacht und sogar Revolutionen inspiriert hat, des Kaffees. Einst war er eine wild wachsende Pflanze in den Bergen des Jemen, doch in Istanbul wurde er zu einer Kultur, von dort aus gelangte er nach Wien und veränderte das gesellschaftliche Leben Europas. Als eines der meist konsumierten Getränke der Welt erzählt Kaffee mit jedem Schluck eine jahrtausendealte Geschichte. Milliarden von Menschen beginnen ihren Morgen mit einer Tasse Kaffee, legen am Nachmittag eine Kaffeepause ein und verbringen ihre Abende bei einer guten Tasse Kaffee und anregenden Gesprächen. Doch woher stammt dieses schwarze Wunder und wie hat es die Welt erobert? Die Ursprünge des Kaffees werden in Geschichten erzählt, in denen sich Geschichte und Legende miteinander verweben. Der bekanntesten Legende zufolge lebte im 9. Jahrhundert in der äthiopischen Region Kaffa ein Hirte namens Kaldi. Eines Tages bemerkte er, dass seine Ziegen ungewöhnlich lebhaft wurden, nachdem sie die roten Früchte eines bestimmten Strauchs gefressen hatten. Neugierig kostete auch Kaldi diese Früchte und verspürte selbst eine deutliche Wachheit und neue Energie. Er berichtete den Derwischen der Region von seiner Entdeckung und so beginnt der Legende nach die Geschichte des Kaffees. Historische Quellen zeigen jedoch, dass die eigentliche Reise des Kaffees als Getränk im 15. Jahrhundert im Jemen begann. Jemenitische Sufis rösteten die Kaffeebohnen und bereiteten daraus mit heißem Wasser einen Aufguss zu, um während ihrer nächtlichen Gebete wach zu bleiben. Dieser erste Kaffee war noch kein Genussmittel im heutigen Sinne, sondern vielmehr eine spirituelle Hilfe, die den Geist wach und den Körper leistungsfähig hielt. Die gerösteten Kaffeebohnen wurden mit Kamelkarawanen aus dem Jemen zunächst nach Mekka und Medina transportiert und traten anschließend ihre lange Reise in die Gebiete des Osmanischen Reiches an. Eine Schlüsselrolle spielte dabei der

Hafen Mokka an der Küste des Roten Meeres. Da im 15. und 16. Jahrhundert nahezu der gesamte Kaffeeexport der Welt über diesen Hafen abgewickelt wurde, war Mokka weit mehr als nur ein Hafen. Er wurde zum ersten Tor der weltweiten Geschichte des Kaffees. Noch heute erinnert die Bezeichnung Mokka an diesen berühmten Ort. Mitte des 16. Jahrhunderts gelangte der Kaffee mit jemenitischen Händlern nach Istanbul. Einer Überlieferung zufolge wurde er dort erstmals dem osmanischen Sultan serviert. Dieser war vom Geschmack des neuen Getränks so begeistert, dass er die Eröffnung von Kaffeehäusern erlaubte. So verbreitete sich der Kaffee rasch im gesamten Osmanischen Reich. Im Jahr 1554 eröffneten zwei Händler, Hakem aus Aleppo und Schems aus Damaskus in Tahtakale, das erste Kaffeehaus Istanbuls. Der dort servierte Kaffee gilt als einer der frühesten Vorläufer des heutigen türkischen Kaffees. Die Kaffeebohnen wurden zunächst langsam über kleinen Holzkohlefeuern geröstet und anschließend zu einem feinen Pulver gemahlen. Dieses Kaffeepulver wurde zusammen mit kaltem Wasser in einer kupfernen Jezve, einer traditionellen Kaffeekanne, langsam erhitzt. Der beim Kochen entstehende Schaum wurde auf die Tassen verteilt. Danach wurde der Kaffee noch einmal kurz erhitzt und kurz vor dem Überkochen vom Feuer genommen. Der Zucker wurde nicht nachträglich hinzugefügt, sondern bereits während der Zubereitung. So entschied sich schon vor dem Kochen, ob der Kaffee ungesüßt, leicht gesüßt oder süß serviert wurde. Der Kaffee wurde nicht gefiltert, sondern mitsamt seinem Satz in kleinen Tassen gereicht. Genau diese Zubereitungsweise bildet bis heute die Grundlage jener Kaffeetradition, die weltweit als türkischer Kaffee bekannt ist. Die Reise des Kaffees vom Osmanischen Reich nach Europa wurde durch Kriege, Handel und Diplomatie geprägt. Nach der zweiten Wiener Belagerung im Jahr 1683 veränderten die Kaffeesäcke, die das osmanische Heer beim Rückzug zurückließ, den Lauf der europäischen Kaffeegeschichte. Der Überlieferung nach erkannte der aus Polen stammende Georg Franz Kolschicki, der als Dolmetscher tätig gewesen war und Sprache sowie Bräuche der Osmanen kannte, den Wert der Kaffeebohnen, eröffnete daraufhin das erste Kaffeehaus Wiens. Um den kräftigen Geschmack des Kaffees abzumildern, begannen die Wiener, Milch und Honig hinzuzufügen. Aus diesem Wunsch nach einem milderen Geschmack entstand schließlich die Wiener Melange, die bis heute als Symbol der Wiener Kaffeekultur gilt. Schon bald eröffneten auch in Paris und London die ersten Kaffeehäuser. In Europa wurden sie zu Zentren der Aufklärung. Man erzählt, dass Voltaire in Frankreich und Isaac Newton in England viele Stunden in Kaffeehäusern verbrachten. In England wurden Kaffeehäuser sogar als Penny Universities, also Universitäten für einen Penny, bezeichnet, denn für den Preis einer Tasse Kaffee erhielt man Zugang zu Wissen, Diskussionen und den neuesten Nachrichten. In Italien wiederum begann mit der Erfindung der Espressomaschine ein neues Kapitel der Kaffeegeschichte. Im Jahr 1901 entwickelte der Ingenieur Luigi Bezzera die erste moderne Espressomaschine. Der unter hohem Druck in kurzer Zeit zubereitete Espresso legte den Grundstein der italienischen Kaffeekultur. Dabei besitzt jede Kaffeespezialität ihren eigenen Charakter. Der Cappuccino wird durch Milch und Milchschaum besonders mild und daher traditionell vor allem am Morgen getrunken. Der Espresso hingegen überzeugt mit seinem intensiven Aroma und seiner kleinen Portion, ideal für eine schnelle Energiepause am Nachmittag. Trotz all dieser Entwicklungen hat der türkische Kaffee seinen einzigartigen Platz bis heute bewahrt. Im Jahr 2013 nahm die UNESCO die Kultur und Tradition des türkischen Kaffees in die Liste des immateriellen Kulturerbes der Menschheit auf. Damit wurde international anerkannt, dass türkischer Kaffee weit mehr ist als nur ein Getränk. Er ist ein bedeutendes Kulturgut. Auf dieser Reise, die in den Bergen des Jemen begann, spielte Istanbul eine ganz besondere Rolle. Die Stadt übernahm den Kaffee aus dem Osten, vervollkommnete seine Zubereitung in den traditionellen Kupferkännchen und brachte ihn schließlich in den Westen. Auch die Kultur der Kaffeehäuser entwickelte sich in Istanbul und verbreitete sich von dort aus in viele Teile der Welt. Der Kaffee legte Tausende von Kilometern zurück und erhielt in jeder Region einen eigenen Geschmack und eine eigene Bedeutung. Doch sein eigentlicher Kern blieb stets derselbe: Menschen zusammenzubringen und Gespräche zu beginnen. Zum Abschluss unserer heutigen Reise möchte ich Ihnen ein türkisches

0: Sprichwort mit auf den Weg geben. Eine Tasse Kaffee bleibt 40 Jahre in Erinnerung. Dieses Sprichwort macht deutlich, dass türkischer Kaffee nicht nur ein Getränk ist, sondern auch ein Symbol für Freundschaft, Gastfreundschaft und Wertschätzung. Die Erinnerungen, die mit einer gemeinsam getrunkenen Tasse Kaffee verbunden sind, bleiben über viele Jahre bestehen und die erwiesene Gastfreundschaft wird niemals vergessen. Wir freuen uns darauf, Sie auch in unserer nächsten Sendung wieder auf eine genussvolle Reise mitzunehmen. Bis dahin, auf Wiederhören.
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